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1: Mit Christina Adler. Die Staatsanwaltschaft in Klagenfurt ermittelt nun wegen versuchten Mordes gegen einen 68-jährigen Deutschen. Der Mann soll Ende Juni eine Mitarbeiterin seines Vermieters mit einer brennbaren Flüssigkeit übergossen und versucht haben, sie anzuzünden. Doch das Feuerzeug hat nicht funktioniert. Die Frau konnte flüchten und wurde nur leicht verletzt. Der Mann wurde festgenommen und sitzt in Untersuchungshaft. Zuvor soll der Mann in einer Psychiatrie gewesen sein. Ein Gutachten soll nun seine Zurechnungsfähigkeit klären. Ein Kleinkind hat sich heute in der prallen Sonne selbst in einem Auto eingeschlossen. Passiert ist das in Riedlingsdorf im Burgenland. Die Feuerwehr musste die Seitenscheibe einschlagen und das Kind aus dem Auto befreien. Die Rettungskräfte haben das Kind untersucht und wohlauf der Familie übergeben können. Die Autofahrerclubs erinnern daran, dass schon 10 Minuten in einem überhitzten Auto für Kinder lebensbedrohlich werden können. Fast 8 Millionen Euro stellt die Bundesregierung gemeinsam mit der EU dieses Jahr für die alpinen Vereine bereit. Mit dem Geld werden etwa Wanderwege erhalten und Schutzhütten modernisiert. Am Montag startet dann ein neuer Förderaufruf, bei dem Vereine mit Projektideen um das Geld ansuchen können. Die Lehre wird in Europa überwiegend positiv gesehen und Österreich schneidet dabei laut einer neuen Eurobarometer-Umfrage besonders gut ab. 2 Drittel der Befragten denken, dass eine berufliche Aus- und Weiterbildung einen gut bezahlten Arbeitsplatz bringt. Mehr als die Hälfte erwartet sich von einer Lehre einen schnelleren Einstieg ins Berufsleben und die Möglichkeit, früher eigenes Geld zu verdienen. Trotzdem hat die Lehre laut der Umfrage noch immer ein Imageproblem. Viele finden, dass ein Gymnasium oder eine höhere Schule mehr Ansehen hat. Rechtzeitig zum Ferienbeginn startet Österreich in die nächste Hitzewelle, auch wenn es diesmal nicht ganz so heiß sein wird wie bei der letzten. Trotzdem, die Freibäder und Badeseen werden wieder bummvoll sein. Der Verein Große Schützen Kleine warnt da zur Vorsicht, vor allem bei Wasserrutschen und Sprungtürmen. Hier sei es wichtig, die Anweisungen und richtigen Sitzpositionen zu befolgen, damit nichts passiert.

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1: Mit Christina Adler. Die Staatsanwaltschaft in Klagenfurt ermittelt nun wegen versuchten Mordes gegen einen 68-jährigen Deutschen. Der Mann soll Ende Juni eine Mitarbeiterin seines Vermieters mit einer brennbaren Flüssigkeit übergossen und versucht haben, sie anzuzünden. Doch das Feuerzeug hat nicht funktioniert. Die Frau konnte flüchten und wurde nur leicht verletzt. Der Mann wurde festgenommen und sitzt in Untersuchungshaft. Zuvor soll der Mann in einer Psychiatrie gewesen sein. Ein Gutachten soll nun seine Zurechnungsfähigkeit klären. Ein Kleinkind hat sich heute in der prallen Sonne selbst in einem Auto eingeschlossen. Passiert ist das in Riedlingsdorf im Burgenland. Die Feuerwehr musste die Seitenscheibe einschlagen und das Kind aus dem Auto befreien. Die Rettungskräfte haben das Kind untersucht und wohl auf der Familie übergeben können. Die Autofahrerclubs erinnern daran, dass schon 10 Minuten in einem überhitzten Auto für Kinder lebensbedrohlich werden können. Fast 8 Millionen Euro stellt die Bundesregierung gemeinsam mit der EU dieses Jahr für die alpinen Vereine bereit. Mit dem Geld werden etwa Wanderwege erhalten und Schutzhütten modernisiert. Am Montag startet dann ein neuer Förderaufruf, bei dem Vereine mit Projektideen um das Geld ansuchen können. Die Lehre wird in Europa überwiegend positiv gesehen und Österreich schneidet dabei laut einer neuen Eurobarometer-Umfrage besonders gut ab. 2 Drittel der Befragten denken, dass eine berufliche Aus- und Weiterbildung einen gut bezahlten Arbeitsplatz bringt. Mehr als die Hälfte erwartet sich von einer Lehre einen schnelleren Einstieg ins Berufsleben und die Möglichkeit, früher eigenes Geld zu verdienen. Trotzdem hat die Lehre laut der Umfrage noch immer ein Imageproblem. Viele finden, dass ein Gymnasium oder eine höhere Schule mehr Ansehen hat. Rechtzeitig zum Ferienbeginn startet Österreich in die nächste Hitzewelle, auch wenn es diesmal nicht ganz so heiß sein wird wie bei der letzten. Trotzdem, die Freibäder und Badeseen werden wieder bummvoll sein. Der Verein Große Schützen Kleine warnt da zur Vorsicht, vor allem bei Wasserrutschen und Sprungtürmen. Hier sei es wichtig, die Anweisungen und richtigen Sitzpositionen zu befolgen, damit nichts passiert.

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1: Mit Hannes Haab. Guten Morgen. Bei den Firmen in Österreich geht's mit der Produktivität nach oben, aber oft zu Lasten der eigenen Mitarbeiter. Das zeigt das neueste Strukturwandelbarometer von Arbeiterkammer Wien und Gewerkschaftsbund. Viele Unternehmen trennen sich von älteren Mitarbeitern, die sind aber wichtig, sagt ÖGB-Bundesgeschäftsführer Willi Merni.
2: Sie vermitteln und bringen Stabilität in einen Betrieb. Und es gibt auch eine Verbundenheit mit dem Betrieb. Sie kennen die Abläufe und sind immer bereit, ihr Wissen auch an die jüngeren Kolleginnen und Kollegen weiterzugeben.
1: Betriebsräte berichten außerdem von mehr Arbeitsdruck. AK und ÖGB fordern mehr Weiterbildung, bessere Arbeitsbedingungen und mehr Mitsprache für die Mitarbeiterinnen und Mitarbeiter. Ein Waldbrand in Vorarlberg hat gestern Abend die Feuerwehren gefordert. Auf einem Seitengipfel rund 100 Meter unterhalb der Gurtispitze hat es gebrannt. Das Gebiet ist schwer zugänglich und dünn bewaldet. Der Brand war nur aus der Luft erreichbar. Der Polizeihubschrauber Libelle hat aus der Luft gelöscht, zusammen mit 6 Feuerwehrleuten. Brand aus konnte die Feuerwehr gegen 21.30 Uhr geben. Warum es gebrannt hat, ist noch unklar. Bei Volkswagen will es Konzernchef Blume vermeiden, Werke zu schließen. Das Sparprogramm des deutschen Autobauers würde wirken, sagt er im Interview mit der Bild. Die Fabriken hätten allein im Vorjahr die Kosten im Schnitt um 20% gedrückt. Um die Zukunft von Zehntausenden Beschäftigten gelten 4 Werke in Deutschland als gefährdet. Das Halbfinale der Fußball-Weltmeisterschaft ist komplett. Argentinien hat sich mit 2 Toren in der Verlängerung erst gegen die Schweiz am Ende mit 3:1 durchgesetzt. Die Schweizer Eidgenossen haben die Argentinier ab der 72. Minute sogar in Unterzahl nach einer gelb-roten Karte in die Verlängerung gezwungen. Der amtierende Weltmeister spielt also kommenden Mittwoch gegen England, das in der Nacht mit 2:1 gegen Norwegen gewonnen hat. Das erste Semifinalspiel steigt kommenden Dienstag mit Frankreich gegen Spanien.

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1: Liebe Hörerfamilie von VM1, was wirklich bleibt? Manchmal räumen Menschen ihren Dachboden auf und finden dabei alte Kisten, die schon fast vergessen, seit langer Zeit unbeachtet sind. Fotos, Briefe, Erinnerungen aus längst vergangenen Tagen. Und plötzlich wird ihnen bewusst, wie schnell die Jahre vergangen sind. Vieles, was einmal wichtig erschien, spielt heute keine Rolle mehr. Manche Sorgen haben sich längst aufgelöst. Manche Probleme sind vergessen. Aber etwas ist geblieben. Die Menschen, die wir geliebt haben, die gemeinsamen Momente, das Lachen, die Gespräche, die Zeit, die wir miteinander geteilt haben. Vielleicht erinnert uns das an etwas Wichtiges. Das Wertvollste im Leben kann man nicht kaufen. Es passt in keinen Safe und auf kein Bankkonto. Es lebt in unseren Beziehungen, in den Erinnerungen, die wir miteinander schaffen, in der Liebe, die wir weitergeben und in den Spuren, die wir in den Herzen anderer Menschen hinterlassen. Vielleicht fragen wir uns heute einmal, wofür investiere ich meine Zeit? Was ist mir wirklich wichtig? Denn am Ende unseres Lebens werden wir uns wahrscheinlich nicht daran erinnern, wie beschäftigt wir waren, aber wir werden uns an die Menschen erinnern. Und daran, ob wir ihnen unsere Zeit und unser Herz geschenkt haben. Vielleicht ist es genau das, was wirklich bleibt.

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1: Mit Alexander Fekonja. 2,5 Gesetze pro Woche hat der Nationalrat seit Amtsantritt der Regierung im Schnitt beschlossen. Insgesamt sind es 179 Gesetze in 495 Tagen gewesen, so die Bilanz von SPÖ-Clubchef Kucher, der sich freut, dass auch 70% davon mit Stimmen der Opposition zustande gekommen sind. Kritik übt er hingegen am rauen Ton im Parlament. 48 Ordnungsrufe hat es da bereits gegeben, 40 davon hat die FPÖ kassiert. Die heimischen Betriebe werden erneut produktiver, oft aber zum Nachteil der eigenen Mitarbeiterinnen und Mitarbeiter. Das zeigt das neueste Strukturwandelbarometer von Arbeiterkammer Wien und Gewerkschaftsbund. ÖGB-Bundesgeschäftsführer Willi Merni kritisiert etwa den Umgang mit älteren Arbeitnehmern.
2: Die Leute waren ja da, aber man hat sie mit 55 raus, man setzt sie auf die Straße und sagt, na, jetzt können wir es gar nicht mehr leisten, na, die sind uns jetzt teuer. Und dann sagt man, ja, uns fehlen ja die Facharbeiter, wenn wir das nur gewusst hätten. Also dieses Jammern über selbstgemachte Föller, das ist wirklich elendig.
1: Besonders belastet sind Menschen mit schlechterer Ausbildung in schlechter bezahlten Jobs. AK und ÖGB fordern deshalb mehr Weiterbildung und mehr Mitsprache für die Mitarbeiterinnen und Mitarbeiter. Tausende Menschen sind gestern in Albanien gegen Ministerpräsident Edi Rama auf die Straße gegangen. Sie fordern seinen Rücktritt. Grund ist unter anderem ein geplantes Luxusbauprojekt von US-Präsident Trumps Schwiegersohn Jared Kushner in einem Naturschutzgebiet an der Küste. Auch gegen ein Konzert des für antisemitische Äußerungen bekannten US-Rappers Kanye West, mit dem sich Rama getroffen hat, wurde protestiert. Wie werden Wälder fit für die Klimakrise? Ein Kärntner Forstbetrieb liefert gemeinsam mit dem Verein Pro Silva nun die Antwort. Statt einer einzigen Baumart haben sie den Wald natürlich mit vielen verschiedenen Arten nachwachsen lassen. So ist aus einem von Sturm- und Borkenkäfer geschädigten Fichtenwald ein gesunder Mischwald geworden, der Schädlingen besser standhält und die Umgebung nebenbei um bis zu 5 Grad kühlt.
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0: wir nun zum Wetter für die Steiermark.
1: Die wenigen Schauer lösen sich rasch auf und auch die Wolken werden weniger. Somit verläuft die Nacht zeitweise klar und die Temperaturen sinken auf zwischen 18 und 12 Grad. Momentan messen wir 24 Grad in Mürzzuschlag, 24 Grad in Kapfenberg und 24 Grad in Liezen. Morgen erwartet uns viel Sonnenschein, besonders in der westlichen Obersteiermark, während im Osten ausgedehnte Wolken auftreten können. Die Temperaturen liegen zwischen 23 und 30 Grad, in 1500 Metern Höhe um 19 Grad. Das war unser Wetterüberblick.
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1: Es ist kurz nach 19 Uhr und aktuell gibt es keine längeren Staus oder Verzögerungen. Kommen Sie gut an Ihr Ziel.

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1: Mit Alexander Felkonja. Deutschlands Autobauer sind weiter auf Sparkurs. VW-Chef Oliver Blume will es aber vermeiden, Werke zu schließen. Er sieht intelligentere Lösungen, sagt er heute der Bild. 4 deutsche Werke mit 40.000 Beschäftigten gelten als gefährdet. Die Fabrikkosten seien im Vorjahr aber bereits um 20% gesunken, sagt Blume, der diese Woche bereits in einem Videostatement seine Ziele für die Zukunft erklärt hat.
2: Wir reduzieren Komplexität, fokussieren unsere Technologien, richten Produkte, Entwicklung und Produktion noch regionaler in den Märkten aus, bauen Überkapazitäten ab, straffen unser Beteiligungsportfolio und verschlanken unsere Strukturen. So schaffen wir die Voraussetzungen, um auch in einem zunehmend anspruchsvolleren Umfeld nachhaltig erfolgreich zu sein.
1: Und das wäre auch sehr wichtig für Österreich, denn laut einer Studie hängen 135 heimische Unternehmen und rund 110.000 Arbeitsplätze mit Volkswagen zusammen. 2,5 Gesetze pro Woche hat der Nationalrat seit Amtsantritt der Regierung im Schnitt beschlossen. Insgesamt sind es 179 Gesetze in 495 Tagen gewesen, so die Bilanz von SPÖ-Clubchef Kucher, der sich freut, dass auch 70% davon mit Stimmen der Opposition zustande gekommen sind. Kritik übt er hingegen am rauen Ton im Parlament. 48 Ordnungsrufe hat es da bereits gegeben, 40 davon hat die FPÖ kassiert. Der republikanische US-Senator Lindsey Graham ist tot. Der enge Verbündete von Präsident Trump ist laut einer Erklärung seines Büros gestern im Alter von 71 Jahren nach kurzer, plötzlicher Krankheit gestorben. Der aus South Carolina stammende Graham war unter anderem regelmäßig Gast bei der Münchner Sicherheitskonferenz. Und mit 193 statt den erlaubten 100 km/h war ein Raser gestern in Oberösterreich auf der Westautobahn bei Ansfelden unterwegs. Die Polizei hat den 58-Jährigen bei einem Rastplatz erwischt und ihm vor Ort den Führerschein und das Auto abgenommen.

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1: Mit Alexander Fekonja. Österreichs Gletscher schmelzen immer schneller, vor allem weil es wenig Schnee im Winter und immer längere Hitzeperioden gibt. Die Pasterze am Großglockner etwa wird schon bald nicht mehr Österreichs größter Gletscher sein, warnt Gletscherforscherin Andrea Fischer und stellt klar, der einzig wirksame Gletscherschutz ist der Klimaschutz.
2: Man darf nicht vergessen, dass es ja nicht nur um das schmelzende Gletscher geht, das hier so sichtbar ist, sondern die Gletscher sind nur Anzeiger für ganz tiefgreifende Veränderungen in den Ökosystemen der Gebirge, im Klimasystem, das uns sehr viel mehr Kopfzerbrechen macht als nur das reine Fehlen der Eismassen.
1: Viele kleine Gletscher seien bereits verschwunden. Schon bald werde auch nicht mehr von Gletschern, sondern von Toteis die Rede sein, befürchten die Forscherinnen und Forscher. Nur in Straßenschuhen und kurzer Hose musste die Bergrettung gestern eine deutsche Wanderin vom Gipfel der Mondspitze in Vorarlberg bringen. Die 29-Jährige wollte den Sonnenuntergang abwarten, ist dann aber nach Einbruch der Dunkelheit festgesessen, weil sie keine Taschenlampe dabei hatte. Über den Notruf hat sie Hilfe geholt. Bergretter haben sie kurz vor Mitternacht wohlauf angetroffen. Deutschlands Autobauer sind weiter auf Sparkurs. VW-Chef Blume will Werksschließungen aber vermeiden. Das Sparprogramm wirke bereits, sagt er der Bild heute. Die Fabrikkosten seien im Vorjahr um 20% gesunken. Trotzdem gelten 4 deutsche Werke mit 40.000 Beschäftigten als gefährdet. Und auch Österreich ist betroffen, denn laut einer Studie hängen 135 heimische Firmen und rund 110.000 Arbeitsplätze mit VW zusammen. Und auf der Zugstrecke zwischen Wien-Hütteldorf und St. Pölten kommt es derzeit immer wieder zu Netzausfällen. Auch Telefonieren ist teilweise nicht möglich. Grund ist laut ÖBB der 5G-Ausbau in den Bahntunneln, der für rund 9 Minuten Versorgungspause sorgt. Ein Ende ist aber in Sicht. Die Arbeiten in der Tunnelkette Atzenbruck sollen bis kommenden Freitag abgeschlossen sein.
3: Und ich sage herzlich willkommen zu unserem heutigen Frühschoppen hier auf Radio VM1. Und ich starte am besten gleich mit den 4 Tiroler Buben. Hey, ihr Freunde!

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Herr aus dem bekannten Fernsehsender ARD, da gibt's den Patrick Steindl, der war ja schon einige Male dabei mit seinem heißen Sommerflirt. Ja, und jetzt habe ich Casanovas, den Hans und den Max wieder mal dabei, immer wenn du mir in die Augen schaust.

Sascha Außenig war das mit seinen Oberkörnern. Ja, ja, die Frauen. Und um die Frauen geht's jetzt auch bei den jungen Weststeirern. Ja, mein Mädchen.

Die Schneidigen waren das wieder schneidig aufgespielt, die Steinzer Polka. Und die Kaiserwälder, da bleiben wir ein bisschen in der Steiermark, mit Schwung durchs Steirerland geht's da.

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Das waren sie wieder mal, die jungen Original-Oberkreiner mit Slovenia. Und jetzt freue ich mich schon wieder auf einen Studiogast, auf den Phil Olavide. Und der hat was Neues, zum Beispiel Abracadabra.

0: Das war Abracadabra mit Phil Olavidi und den darf ich jetzt bei mir begrüßen. Phil, servus und willkommen bei uns im Studio.
1: Servus Ingo.
0: Wir haben jetzt was Neues von dir. Du bist ja schon lange im Geschäft mit verschiedenen Formationen, aber die letzten Jahre hauptsächlich als Solist mit deinen vielen Eigenkompositionen. Und da gibt's schon wieder was Neues.
1: Ja, seit 2010 bin ich circa als Solo-Interpret unterwegs und habe mittlerweile schon das vierte Album hinter mir. Und ja, es sind jetzt schon wieder 2026 zwei neue Titel entstanden und einer davon ist dieses Abracadabra.
0: Und die Melodien und Text, stammt das alles von dir?
1: Musik und Text schreibe ich immer selber, das ist mir ein großes Anliegen, weil ich auch die meisten Songs selber interpretiere und da muss das Ganze auch ein bisschen einen Sinn für mich machen und deshalb schreibe ich die ganzen Songs auch immer selber.
0: Du hast jetzt ein passendes, weil wir Sommer haben. Und da gibt es ein Stückchen, ich liebe den Sommer. Wie kommst du zum Beispiel auf so einen Titel?
1: Ja, das war eigentlich ganz bewusst, weil es war schon geplant, dass wir da einen Videodreh machen könnten in oder beziehungsweise auf Teneriffa, auf der Insel Teneriffa. Und da habe ich gedacht, ja, da muss ich schon einen speziellen Titel schreiben. Und ich habe das eigentlich schon im Kopf gehabt, diese Bootsfahrt und das Sommerfeeling. Und ja, da ist der Titel entstanden, ich liebe den Sommer.
0: Ja, und das braucht man natürlich dann auch für ein Video umzusetzen. Da muss das also irgendwie stimmig sein. Ich liebe den Sommer und dann kannst du in ein Bergwerk hineingehen, ne?
1: Ja, das war natürlich perfekt. Es war dann das ganze Zusammenspiel. Wir haben unten auch tolle Bekanntschaften gemacht mit speziellen Schweizer Interpretinnen und so weiter. Und ja, das hat alles war alles so stimmig und der Song passt perfekt für dieses Video auch.
0: Ich liebe den Sommer. Hier ist der Phil Olavide.

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1: Das war der Phil Olavide, ich liebe den Sommer. Und jetzt hast du aber zu diesem Sommer noch was ganz Neues gemacht. Ich glaube, da warst du im Studio in der Schweiz.
2: Im Studio in der Schweiz habe ich diesen Song wieder aufgenommen, wie die letzten Songs, beziehungsweise das letzte ganze Album, habe ich ihn beim Charlie Bereiter in der Schweiz aufgenommen. Und wir haben auch ein tolles Video dazu gedreht am Flumserberg in der Schweiz.
1: Und das neue Lied, wie heißt es?
2: Das neue Lied heißt Lass uns auf weißen Wolken schweben.
1: Das werden wir uns gleich anhören. Wie schaut jetzt der Sommer bei dir aus? Bist du einigermaßen unterwegs?
2: Ich bin Vollgas unterwegs, ja, eigentlich schon ausgebucht bis, kannst du sagen, Ende Oktober, weil ich habe auch eine Eventagentur, wie du vielleicht weißt. Und da mache ich ziemlich viele Events bei uns in der Region und spiele fast wöchentlich 2-3 Mal selber noch als Interpret irgendwo in verschiedenen Locations.
1: Da wünsche ich dir natürlich auch für diese Sommersaison alles Liebe, alles Gute. Und freue mich schon wieder, wenn du fleißig bist und wieder was Neues bringst. Wir hören uns jedenfalls diesen aktuellen Titel an. Lass uns auf weißen Wolken schweben. Phil, danke für den Besuch.
2: Danke für die Einladung.

Das Original Grenzland-Sextett war das. Aus Böhmen kommt die Musik. Na, würde ich sagen, bleiben wir bei einem böhmischen Traum. Hier sind nämlich die Silvrettas.

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1: Und das ist auch schon die erste Stunde vorbei. Ich freue mich aber, wenn es nach 12 Uhr mit Ihnen weitergeht, hier auf Radio VM1.

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1: Mit Alexander Fekonja. Die USA und der Iran haben sich in der Nacht auf heute die dritte Angriffswelle dieser Woche geliefert. Der Iran wirft den USA Vertragsbruch vor. Die Straße von Hormuz bleibt somit auch weiter eine der zentralen Krisenherde. Was auch bedeutet, dass sich die Lage in den Ölmärkten nicht so schnell beruhigen wird, sagt Nahost-Experte Hans-Jakob Schindler gegenüber Welt.de.
2: Also die Meerenge ist mehr oder weniger massivst gestört seit Februar und wir haben gesehen, dass es einerseits Umorientierung im Energiebereich gab. Es gibt jetzt auch Pläne der Golfstaaten, Pipelines zu bauen. Also richtig langfristig wird das Problem natürlich kleiner. Aber aktuell heißt es, die Ölpreise bleiben extrem volatil.
1: Gespräche zwischen dem Iran und dem Oman über die Sicherheit der wichtigen Schifffahrtsroute sind auch ohne Ergebnis zu Ende gegangen. Teheran wirft den USA vor, dem Oman seinen Willen aufzwingen zu wollen. Gut zwei Wochen nach dem schweren Doppelerdbeben in Venezuela ist die Zahl der Todesopfer auf mehr als 4.300 gestiegen. Nach UN-Schätzungen könnten noch bis zu 50.000 Menschen vermisst sein. Es dürfte also noch mehr Opfer geben. Fast 18.000 Menschen haben durch das Beben ihr Zuhause verloren. Die Behörden haben nun angekündigt, provisorische Unterkünfte zu bauen. Österreichs Gletscher schmelzen immer schneller, vor allem weil es wenig Schnee im Winter und immer längere Hitzeperioden gibt. Die Pasterze am Großglockner etwa wird schon bald nicht mehr Österreichs größter Gletscher sein, warnen Gletscherforscherinnen und Forscher. Viele kleine Gletscher seien bereits verschwunden. Schon bald werde auch nicht mehr von Gletschern, sondern von Toteis die Rede sein. Und nur noch zwei Spiele und dann stehen die Mannschaften fürs große Fußball-WM-Finale in einer Woche fest. Los geht's am Dienstag mit dem ersten Halbfinale zwischen Frankreich und Spanien. Am Mittwoch kämpfen dann England und Argentinien um den Finaleinzug. Beide Mannschaften haben sich ja gestern bzw. heute Nacht fürs Halbfinale qualifiziert. England hat Norwegen mit 2:1 besiegt, Argentinien hat die Schweiz mit 3:1 geschlagen.
3: Herzlich willkommen zum zweiten Teil unseres Frühschoppens. Da begrüßt Sie wieder Ingo Rotter und den Zauber der Musik. Den werden wir in dieser Stunde hören. Jetzt gleich zum Beispiel von Volkspop.

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Das Heimatland-Echo war das wieder mal. Musik auf allen Wegen. Und da ist auch der Daniel Düsenflitz immer wieder unterwegs von einer Bühne zur anderen. Und er meint, Steirer Sommer, Feiern Dammer.

Ein Klassiker für den Sonntag, das waren sie wieder mal, die Meierhofner, der Sonntagsjodler. Und ein Lächeln gibt's jetzt musikalisch von den jungen Weststeirern.

kleiner Powerwanders, eine Polka fürs Herz. Und ein paar Damen habe ich jetzt anzubieten, Musischmaus. Und sie stellen sich vor, wir sind Madeln aus dem Steirerland.

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Ein Gruß in die Ferne war das wieder schwungvoll gespielt von Albert Trompeten-Express. Ja, und ich hoffe, es ist heute so ein Tag, wie Sie ihn mögen, weil bei Volksbeat heißt es jetzt, ein Tag, wie ich ihn mag.

Flammende Berge, die Titelmelodie des neuen Albums von Oswald Sattler war das. Ja, und aktuell natürlich auch das nächste Stückel Amore Mio. Hier ist der Marc Becher.

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hallo Dres, die haben sich erinnert an die alten Zeiten. Ja, und damals hat es vielleicht noch überall eine echte Dorfgemeinschaft gegeben. Weiß nicht, ob das heute auch noch so ist. Jedenfalls musikalisch beim Schneiderwehr-Trio.

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1: Die jungen Mundewurzen waren das Arrivederci. Ja, die Almsummer-Musikanten, die bringen uns jetzt noch einen schneidigen Marsch, den Gamsjägermarsch.

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1: Das war unser heutiger Frühschoppen. Ingo Otto sagt Danke fürs Dabeisein und ich freue mich natürlich schon auf morgen in der Früh ab 6.

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1: Mit Alexander Felconia. Die Fußball-WM in Nordamerika ist mit dem kommenden Halbfinal- und Finalspielen in der Endphase. Neben dem sportlichen Highlight ist die WM aber auch für die Buchmacher ein gutes Geschäft. Weltweit rechnen die Wettanbieter mit Einsätzen von über 40 Milliarden Euro. Hannes Haab.
2: Das Geschäft mit Sportwetten boomt. Die WM heuer dürfte bei den Wetteinsätzen einen neuen Rekord aufstellen. Allein schon, weil es so viele Spiele wie noch nie gibt. Ein Finanzdienstleister rechnet mit einer 500 Milliarden Dollar Einsätzen pro Spiel. Zum Rekord wird auch eine Entscheidung des US Supreme Court beitragen, der das allgemeine Verbot von Sportwetten in den USA aufgehoben hat. Auch in Österreich dürften die Gewinne für die Buchmacher sprudeln. Auch weil Österreich in Europa eine Sonderstellung hat. Sportwetten gelten nämlich kurioserweise als Geschicklichkeitsspiel und nicht als Glücksspiel.
1: Spielschützer warnen vor dieser Entwicklung. Sportwetten würden durch TV-Spots und Sponsoring zunehmend normalisiert, was besonders das Spielverhalten von Jugendlichen beeinflussen kann. In Bad St. Leonhard in Kärnten ist in der Nacht auf heute ein schwer alkoholisierter 19-Jähriger von der Straße abgekommen und rund 50 Meter in den Wald abgestürzt. Der Mann wurde verletzt ins Krankenhaus Wolfsberg gebracht. Ihm wurde der Führerschein abgenommen. Die Feuerwehr musste mit 25 Einsatzkräften ausrücken, um das Auto zu bergen. Bei einem Schusswechsel auf einem Salsa-Festival in Toronto sind gestern zwei Männer getötet und mindestens vier weitere schwer verletzt worden. Laut Polizei haben zwei Personen aufeinander geschossen, vermutlich im Rahmen einer Abrechnung im kriminellen Milieu. Festgenommen wurde bisher niemand. Auf dem Fest waren mehr als 13.000 Besucherinnen und Besucher. In Italien gelten ab heute strengere Vorschriften für Radargeräte. Rund 850 der etwa 4000 Blitzer müssen deshalb vorerst abgeschaltet werden. Grund ist ein jahrzehntelanger Rechtsstreit, weil viele Geräte nicht ordnungsgemäß zugelassen waren. Experten warnen, dass Temposünder das gerade im Ferienreiseverkehr als Freibrief verstehen könnten.
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1: Mit Alexander Felkonja. In Garming im niederösterreichischen Bezirk Scheibs ist vor kurzem ein Kleinflugzeug abgestürzt. Laut ersten Informationen sollen 4 Personen an Bord gewesen sein. Ein Großaufgebot an Rettungskräften ist aktuell im Einsatz. Nähere Details sind uns derzeit noch nicht bekannt. Sozial- und Gesundheitsministerin Corinna Schumann will den Pflegebonus für Pflegefachkräfte gesetzlich absichern. Christina Adler, die Gewerkschaften freut's.
2: Derzeit beträgt der Pflegebonus 2.200 Euro pro Jahr bei Vollzeitbeschäftigung. Im Vorjahr wollte das Land Salzburg ihn streichen, ist aber nach massiven Protesten wieder zurückgerudert. Schumann will den Bonus nun gesetzlich festschreiben, sodass die Bundesmittel auch wirklich dafür verwendet werden müssen. Erfreut zeigen sich die Gewerkschaften. Die GÖD-Gesundheitsgewerkschaft spricht von einer verdienten Anerkennung für die rund 180.000 Beschäftigten. Auch die Gewerkschaft WIDA begrüßt den Schritt als wichtiges Zeichen für mehr Fairness im Pflegebereich.
1: Der ÖGB fordert allerdings, dass der Bonus auch über das Jahr 2028 hinaus gesichert werden muss. Ob es dazu eine gesetzliche Regelung geben wird, ist derzeit noch offen. Gleich 2 Waldbrände haben in den vergangenen Tagen Einsatzkräfte in Österreich beschäftigt. In Osttirol haben bei Firgen seit Freitag 10 bis 12 Hektar Wald gebrannt. Bis zu 170 Feuerwehrleute waren im Einsatz. Heute laufen noch letzte Nachlöscharbeiten. In Vorarlberg konnte ein kleinerer Brand von rund 70 Quadratmetern nahe der Gurti-Spitze bereits gestern Abend gelöscht werden. Die Brandursachen sind in beiden Fällen noch unklar. Die Marillenhaupternte in der Wachau ist dieses Wochenende losgegangen. Der Verein Wachauer Marille rechnet heuer mit einer durchschnittlichen Ernte. Vereinzelt hat Spätfrost den Marillen zugesetzt. Insgesamt ist man aber zufrieden. Noch bis Ende Juli stehen die Wachau und Krems ganz im Zeichen der Marille. Bei den Marillenfesten gibt es Spezialitäten, Musik und regionale Veranstaltungen rund um die beliebte Frucht.
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Immer wieder gerne gehört, diese Nummer, Steirermen sind very good. Da ist ein Steirermen, der Kalle Lenz, mit einer kurzen Vorschau auf die Abendsendung. Musi und allerhand aus unserem Heimatland. Da steht heute die Militärmusik Niederösterreich im Mittelpunkt. Ein neues Album gibt's, Woodstock für Blasorchester. Bereits die Ausgabe Nummer 7. Und da hören wir jetzt gleich ein Stickel von der Militärmusik Niederösterreich, nämlich Musikfreunde, ein Marsch. Um 18 Uhr gehen wir's an. Ich freue mich schon und wir hören uns dann hoffentlich später.

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1: Mit Alexander Felkonja. In Österreich gibt es aktuell so viele Bürgermeisterinnen wie noch nie. Michael Schäder hat sich die Zahlen genauer angeschaut.
2: In den nicht ganz 2100 Gemeinden gibt es 247 Bürgermeisterinnen. Das entspricht einem Anteil von knapp 12%, um 2,5 Prozentpunkte mehr als noch vor einem Jahr. Am höchsten ist die Quote in Niederösterreich, das mit 99 Bürgermeisterinnen deutlich über dem Österreichschnitt liegt. Am niedrigsten ist die Quote in Kärnten, hier gibt es nur 9 Ortschefinnen. Wenn man Vizebürgermeisterinnen und Gemeinderätinnen mitrechnet, liegt der Frauenanteil bei 27%.
1: Von heute bis Dienstag sitzen die Bürgermeisterinnen und Vizebürgermeisterinnen in Vorarlberg zusammen und besprechen, wie man noch mehr Frauen in die Kommunalpolitik bringen kann. Ein Großeinsatz läuft aktuell in Garming in Niederösterreich. Ein Kleinflugzeug ist dort abgestürzt. Für 2 Männer ist jede Hilfe zu spät gekommen. Ein weiterer Mann und eine Frau wurden schwer verletzt und mit dem Hubschrauber ins Spital geflogen. Die Unfallursache ist noch unklar. Der republikanische US-Senator Lindsey Graham ist tot. Der enge Verbündete von US-Präsident Trump ist gestern im Alter von 71 Jahren nach kurzer, plötzlicher Krankheit gestorben. Graham hat seit 2003 den Bundesstaat South Carolina im Senat vertreten und war als erfahrener Außenpolitiker mit harter Linie gegenüber Russland und dem Iran bekannt. Und nach massiver Kritik hat der Facebook-Mutterkonzern Meta seine neue KI-Bildfunktion Muse Image nun wieder eingestellt, ganz zur Freude der US-Schauspielergewerkschaft, die das gefordert hatte. Kritisiert wurde vor allem, dass die Funktion standardmäßig aktiviert war und Nutzerinnen und Nutzer mit ihr Bilder auf Basis öffentlicher Instagram-Profile erstellen konnten.
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In der Woche sind jetzt auch alle restlichen Bundesländer in die Sommerferien gestartet. Und im Sommer fährt man natürlich in den Urlaub. Und ich darf Sie heute mitnehmen auf eine Reise. Wir machen gemeinsam einen Besuch im Vatikan. Ein Braumeister kommt in Vatikan und bietet dem Papst ein Schmankerl an. 1 Million Euro zahle ich euch auf der Stelle, wenn's das Vater unser umschreibt schnell. Nur eine Zahlen, die war das bitte jetzt am Ändern. Nichts zu übersetzen, nichts zu gendern. Ich tat nur mornen. Es gefreierten sie sicher die Leid, wenn's heißet, unser tägliches Bier gib uns heut. Der Papst ist skeptisch und weiß nicht recht. Glaubens, das taugert den Leuten echt? Ja, meint der Braumeister, da trau ich mich wetten, dass wir dann gleich noch mehr Leid in der Kirche hätten. Wissen's was, meint der Papst, die Idee, die ist schon gekauft. Ich muss nur vorher noch anklären, wie lang der Vertrag mit dem Bäcker noch läuft.

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1: Mit Alexandra Fekonja. Würde die Lohnlücke zwischen Frauen und Männern verschwinden, würde das laut einer ÖGB-Berechnung nicht nur mehr Gerechtigkeit, sondern auch 9 Milliarden Euro zusätzliche Einnahmen für Staat und Sozialversicherungen bringen. Frauen würden dabei im Schnitt um 366 Euro netto pro Monat mehr verdienen. Der ÖGB pocht deswegen darauf, dass die EU-Entgelttransparenz-Richtlinie umgesetzt wird. Die Frist dafür wurde von Österreich aber am 7. Juni verabsäumt. In Österreichs Gemeinden gibt es aktuell so viele Bürgermeisterinnen wie noch nie, 247 von knapp 2100. Das sind rund 12% und um 2,5 Punkte mehr als vor einem Jahr. Am höchsten ist die Quote in Niederösterreich mit 99 Bürgermeisterinnen, am niedrigsten in Kärnten mit nur 9. Rechnet man auch Vizebürgermeisterinnen und Gemeinderätinnen mit ein, liegt der Frauenanteil bei 27%. Wer in Österreich zu wenig Einkommen hat, bekommt vom Staat Unterstützung in Form der Sozialhilfe. Sozialministerin Corinna Schumann will dieses System reformieren und rechnet weiterhin, dass die Sozialhilfe neu mit Jänner 2027 startet. Ziel ist es, arbeitsfähige Menschen schneller in Jobs zu bringen und vor allem Kinder aus armutsgefährdeten Familien besser abzusichern. Der verheerende Waldbrand im Süden Spaniens breitet sich nicht mehr weiter aus. Die Lage hat sich laut Regionalregierung stabilisiert. Rund 500 Feuerwehrleute, Soldaten und weitere Helferinnen und Helfer sind noch im Einsatz. Insgesamt wurden 7000 Hektar Wald- und Buschfläche zerstört. Es gibt mindestens 12 Todesopfer und die Suche nach weiteren geht weiter. Als Brandursache wird eine kaputte Stromleitung vermutet. Die Geschichte des Buckelwals Timmy, der im Frühjahr in der Ostsee für Aufsehen gesorgt hatte, ist jetzt zum Theaterstück geworden. Am Hamburger Ernst-Deutsch-Theater ist das Stück gestern über die Bühne gegangen. Es beleuchtet die hitzige Online-Debatte zwischen jenen, die das Tier retten und jenen, die es sterben lassen wollten.
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Mit Alexander Fekonja. Würde die Lohnlücke zwischen Frauen und Männern verschwinden, würde das laut einer ÖGB-Berechnung nicht nur mehr Gerechtigkeit, sondern auch 9 Milliarden Euro zusätzliche Einnahmen für Staat und Sozialversicherungen bringen. Frauen würden dabei im Schnitt um 366 Euro netto pro Monat mehr verdienen. Der ÖGB pocht deswegen darauf, dass die EU-Entgelttransparenz-Richtlinie umgesetzt wird. Die Frist dafür wurde von Österreich aber am 7. Juni verabsäumt. In Österreichs Gemeinden gibt es aktuell so viele Bürgermeisterinnen wie noch nie, 247 von knapp 2100. Das sind rund 12% und um 2,5 Punkte mehr als vor einem Jahr. Am höchsten ist die Quote in Niederösterreich mit 99 Bürgermeisterinnen, am niedrigsten in Kärnten mit nur 9. Rechnet man auch Vizebürgermeisterinnen und Gemeinderätinnen mit ein, liegt der Frauenanteil bei 27%. Wer in Österreich zu wenig Einkommen hat, bekommt vom Staat Unterstützung in Form der Sozialhilfe. Sozialministerin Corinna Schumann will dieses System reformieren und rechnet weiterhin, dass die Sozialhilfe neu mit Jänner 2027 startet. Ziel ist es, arbeitsfähige Menschen schneller in Jobs zu bringen und vor allem Kinder aus armutsgefährdeten Familien besser abzusichern. Der verheerende Waldbrand im Süden Spaniens breitet sich nicht mehr weiter aus. Die Lage hat sich laut Regionalregierung stabilisiert. Rund 500 Feuerwehrleute, Soldaten und weitere Helferinnen und Helfer sind noch im Einsatz. Insgesamt wurden 7000 Hektar Wald- und Buschfläche zerstört. Es gibt mindestens 12 Todesopfer und die Suche nach weiteren geht weiter. Als Brandursache wird eine kaputte Stromleitung vermutet. Die Geschichte des Buckelwals Timmy, der im Frühjahr in der Ostsee für Aufsehen gesorgt hatte, ist jetzt zum Theaterstück geworden. Am Hamburger Ernst-Deutsch-Theater ist das Stück gestern über die Bühne gegangen. Es beleuchtet die hitzige Online-Debatte zwischen jenen, die das Tier retten und jenen, die es sterben lassen wollten.

0: wir nun zum Wetter für die Steiermark.
1: Die wenigen Schauer lösen sich rasch auf und auch die Wolken werden weniger. Somit verläuft die Nacht zeitweise klar und die Temperaturen sinken auf zwischen 18 und 12 Grad. Momentan messen wir 24 Grad in Mürzzuschlag, 24 Grad in Kapfenberg und 24 Grad in Liezen. Morgen erwartet uns viel Sonnenschein, besonders in der westlichen Obersteiermark, während im Osten ausgedehnte Wolken auftreten können. Die Temperaturen liegen zwischen 23 und 30 Grad, in 1500 Metern Höhe um 19 Grad. Das war unser Wetterüberblick.
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1: Es ist kurz nach 19 Uhr und aktuell gibt es keine längeren Staus oder Verzögerungen. Kommen Sie gut an Ihr Ziel.

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1: Mit Alexander Fekonja. Würde die Lohnlücke zwischen Frauen und Männern verschwinden, würde das laut einer ÖGB-Berechnung nicht nur mehr Gerechtigkeit, sondern auch 9 Milliarden Euro zusätzliche Einnahmen für Staat und Sozialversicherungen bringen. Frauen würden dabei im Schnitt um 366 Euro netto pro Monat mehr verdienen. Der ÖGB pocht deswegen darauf, dass die EU-Entgelttransparenz-Richtlinie umgesetzt wird. Die Frist dafür wurde von Österreich aber am 7. Juni verabsäumt. In Österreichs Gemeinden gibt es aktuell so viele Bürgermeisterinnen wie noch nie, 247 von knapp 2100, das sind rund 12% und um 2,5 Punkte mehr als vor einem Jahr. Am höchsten ist die Quote in Niederösterreich mit 99 Bürgermeisterinnen, am niedrigsten in Kärnten mit nur 9. Rechnet man auch Vizebürgermeisterinnen und Gemeinderätinnen mit ein, liegt der Frauenanteil bei 27%. Wer in Österreich zu wenig Einkommen hat, bekommt vom Staat Unterstützung in Form der Sozialhilfe. Sozialministerin Corinna Schumann will dieses System reformieren und rechnet weiterhin, dass die Sozialhilfe neu mit Jänner 2027 startet. Ziel ist es, arbeitsfähige Menschen schneller in Jobs zu bringen und vor allem Kinder aus armutsgefährdeten Familien besser abzusichern. Der verheerende Waldbrand im Süden Spaniens breitet sich nicht mehr weiter aus. Die Lage hat sich laut Regionalregierung stabilisiert. Rund 500 Feuerwehrleute, Soldaten und weitere Helferinnen und Helfer sind noch im Einsatz. Insgesamt wurden 7000 Hektar Wald- und Buschfläche zerstört. Es gibt mindestens 12 Todesopfer und die Suche nach weiteren geht weiter. Als Brandursache wird eine kaputte Stromleitung vermutet. Die Geschichte des Buckelwals Timmy, der im Frühjahr in der Ostsee für Aufsehen gesorgt hatte, ist jetzt zum Theaterstück geworden. Ernst Deutsch Theater ist das Stück gestern über die Bühne gegangen. Es beleuchtet die hitzige Online-Debatte zwischen jenen, die das Tier retten und jenen, die es sterben lassen wollten.
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2: So, und jetzt sind überall Ferien. Die letzten Bundesländer sind in die Sommerferien gestartet. Einen schönen Abend und wir starten ganz passend mit den böhmischen Ferien. Das ist eine Polka von der Tiroler Sonnwendmusi. Viel Spaß!

Die böhmischen Ferien mit der Tiroler Summa und Mosi. In dieser Stunde geht's ein bisschen um die Ferien und den Sommer, aber nicht nur. Ein paar Rubriken gibt's wie immer und in der zweiten Stunde wie jeden Sonntag ein neues Album. Heute ist es die Militärmusik Niederösterreich Woodstock für Blasorchester. Weiter geht's mit dem Miss Ebner Trio Ferientage eine Polka und auch die Längenfelder Musikanten haben ein Stickel, das heißt Ferienzeit.

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1: Wir sind schon weit drinnen im Juli und das heißt ja, im Juli muss vor Hitze braten, was im September soll geraten. Ja, aus diesen überlieferten Naturbeobachtungen lassen sich oft Rückschlüsse auf das kommende Wetter ableiten. Ja, braten haben wir heute müssen. Heute war es richtig heiß. Vorgestern war der 10. Juli, der Siebenschläfertag. Wenn sich die sieben Brüder sonnen, kommt sieben Wochen Wonnen. Soweit ein bisschen zu den aktuellen Bauernregeln. Und heute war ich ja schon beim Sensenmähen von der Landjugend. Darf ich dann ein bisschen erzählen? Da hören wir ein paar Sens. Stickel, Liedl, die Wiesigmoder von den Seespitzlern.

die Wesig-Moder. Und an diesem Wochenende hat der Bundesentscheid im Sensenmäh in der Landjugend stattgefunden. Ich war da mit dabei, habe da einige Beobachtungen gemacht, Interviews und. Das Ganze gibt es dann am kommenden Donnerstag um 11 Uhr in den Heimatgrößen. Wir kommen wieder zu den Ferien. In Ferien

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zum Abkühlen waren wir jetzt mit der Almsommermusi am Zauchenbach, ein Landler. Apropos Bach, wir machen auch Station am Bachle mit dem Kärntner Viergesang.

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1: 12. Juli, wir gratulieren zum Namenstag Fortunat, Henriette, Eleonore und Felix. Alles Gute und eine Felix-Polka habe ich da gefunden. Es spielt die Steirische Landmusik.

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1: Da ist es heute, der Geigenmose aus der Steiermark gestrichen voll. Gestern am Samstag war die dritte CD-Präsentation. Und da hören wir ein Stückchen aus der CD Weitmeer in der Hortner-Hitten. Fängt ganz gemütlich an und geht dann in einen bayerischen über. Das heutige Volksmusik-Schmankerl.

Die Gruppe gestrichen voll in der Hortner-Hitten. Mosi und alle haben das uns am Heimatland. Jetzt gibt's zwei Familien. Zuerst die Familie Gissing-Weithofer, das Almenland wird besungen und drauf die Familie Rungatscher aus Tirol mit einem Traditionsmarsch. Mein Heimat.

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1: Es heißt immer, Kunst darf alles oder darf vieles, ob das jetzt Kabarettisten sind oder auch unsere Mundartdichter. Jetzt habe ich die Zilli Oberhofer, sie hat kürzlich ihr erstes Buch ausgegeben und sie beschreibt eine aussterbende Tierart. Ja, wie gesagt, Kunst darf alles und wenn wir schon bei der Tierart sind, gibt's drauf das lustige Liedl, die Bless, mein Kur, von und mit der Fuchsbadelpanda.
2: Eine aussterbende Tierart. Der Maxi lernt in Schule und im Universum siehst du es auch, dass er manche Affenart von Aussterben jetzt bedroht schon war. Der Maxi wartet auf seinen Bus und sieht da drei Manta stehen. Und weil er halt da warten muss, lässt er, was die da reden. Der Maxi denkt, was ist hier zu wahr? Wir lernen gerade ein Sterben aus die Affen. Und die haben gesagt, in Brüssel draußen war alles voll damit und die wollen jetzt mit uns schaffen.

die Bless, meine Kuh, die Fuchsbattel Panda. Die Bless, die Kuh, hat nur einen Namen, aber die Katzen haben ja oft unzählige Namen, viele Namen. Wenn ich an unseren Vierbeiner denke, bist du gescheit, habe ich gar nicht fertig beim Zählen, wie viele Namen das die Katz hat. So, wir sind in den Ferien, wir sind unterwegs, viele sind im Urlaub und da sieht man viel Schönes. Zwei Blämerl stehen am Wiesenrand. Das sind die Grubertaler und dann aus Kärnten die Wernberger Burm mit der Zechburschen-Polka.

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Die Wochenendpolka von der Saalfeldner Tanzlmusik. Ja, das Wochenende geht zu Ende. Aber wenn man jetzt Ferien hat oder Urlaub hat, dann ist das Wochenende gar nicht so relevant. So, zwei Sachen habe ich noch in dieser ersten Stunde. Jetzt wird's nostalgisch. Ich mag die Nummer unglaublich gern. Hans Drabisch. Wiedersehen mit Graz. Grüß mir den Schlossberg.

Nostalgisch und unglaublich schön finde ich die Nummer. Hans Drabesch, Wiedersehen mit Graz. Und nochmal gibt's noch in dieser ersten Stunde Walzergänge auf dem Lande mit Ladislav Kubesch, mit Veselka. Und in der zweiten Stunde gibt's wieder ein neues Album, die Militärmusik Niederösterreich, Blasmusik aus der Edition Woodstock für Blasorchester. Bis gleich.

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1: Mit Alexandra Fekonja. Würde die Lohnlücke zwischen Frauen und Männern verschwinden, würde das laut einer ÖGB-Berechnung nicht nur mehr Gerechtigkeit, sondern auch 9 Milliarden Euro zusätzliche Einnahmen für Staat und Sozialversicherungen bringen. Frauen würden dabei im Schnitt um 366 Euro netto pro Monat mehr verdienen. Der ÖGB pocht deswegen darauf, dass die EU-Entgelttransparenz-Richtlinie umgesetzt wird. Die Frist dafür wurde von Österreich aber am 7. Juni verabsäumt. In Österreichs Gemeinden gibt es aktuell so viele Bürgermeisterinnen wie noch nie, 247 von knapp 2100, das sind rund 12% und um 2,5 Punkte mehr als vor einem Jahr. Am höchsten ist die Quote in Niederösterreich mit 99 Bürgermeisterinnen, am niedrigsten in Kärnten mit nur 9. Rechnet man auch Vizebürgermeisterinnen und Gemeinderätinnen mit ein, liegt der Frauenanteil bei 27%. Wer in Österreich zu wenig Einkommen hat, bekommt vom Staat Unterstützung in Form der Sozialhilfe. Sozialministerin Corinna Schumann will dieses System reformieren und rechnet weiterhin, dass die Sozialhilfe neu mit Jänner 2027 startet. Ziel ist es, arbeitsfähige Menschen schneller in Jobs zu bringen und vor allem Kinder aus armutsgefährdeten Familien besser abzusichern. Der verheerende Waldbrand im Süden Spaniens breitet sich nicht mehr weiter aus. Die Lage hat sich laut Regionalregierung stabilisiert. Rund 500 Feuerwehrleute, Soldaten und weitere Helferinnen und Helfer sind noch im Einsatz. Insgesamt wurden 7000 Hektar Wald- und Buschfläche zerstört. Es gibt mindestens 12 Todesopfer und die Suche nach weiteren geht weiter. Als Brandursache wird eine kaputte Stromleitung vermutet. Die Geschichte des Buckelwals Timmy, der im Frühjahr in der Ostsee für Aufsehen gesorgt hatte, ist jetzt zum Theaterstück geworden. Am Hamburger Ernst-Deutsch-Theater ist das Stück gestern über die Bühne gegangen. Es beleuchtet die hitzige Online-Debatte zwischen jenen, die das Tier retten und jenen, die es sterben lassen wollten.
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2: Ich darf Sie wieder begrüßen. Stunde 2, Musi und allerhand aus unserem Heimatland an diesem 12. Juli. So, und jetzt haben wir wirklich in ganz Österreich in den Ferien. Musikalisch begrüßt uns in dieser Stunde jetzt einmal die Krakauer Tanzl-Musi. Das ist der Marsch übers Geiseljoch.

die Krakauer Tanzelmusi mit dem Marsch übers Geislerjoch. Ja, Marschmusik gibt's in dieser Stunde auch. Natürlich gibt's auch heute wieder ein neues Album. Blasorchester, Woodstock für Blasmusik, für Blasorchester. Da ist es heute die Militärmusik Niederösterreich. Aber zuvor lassen wir noch zwei Gruppen singen. Die Priesbergmusi mit dem Walzerlied Vor meinem Hütterl und dann vom Lesachtal Ause. Ja, so spricht man das hoffentlich aus. Das ist dann der geil toller Dreigsang.

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1: Ja, die heutige Vorstellung passt zeitlich, denn vergangenes Wochenende ist wieder das große Festival Woodstock der Blasmusik über die Bühne gegangen. Rechtzeitig davor sind zwei Alben erschienen, nämlich Woodstock für Blasorchester Volume 6 und 7. Album 6 ist die Militärmusik Oberösterreich und Album 7 die Militärmusik Niederösterreich. Vorigen Sonntag habe ich Oberösterreich vorgestellt und heute ist es eben die Militärmusik Niederösterreich und wir starten mit dem Titel Nummer 1, das ist ein Marsch, Musikfreunde.

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Auch das ist Musik aus Niederösterreich, die Schnaps-Idee mit der Polka, auf geht's. Wir kehren zurück zur heutigen CD-Vorstellung Woodstock für Blasorchester Volume 7, die Militärmusik Niederösterreich. Vorigen Sonntag war es die Ausgabe 6, die Militärmusik Oberösterreich. Von traditionellen Polkas über mitreißende Solostücke bis hin zu modernen Brass- und Pop-Arrangements bietet diese Doppelveröffentlichung eine beeindruckende musikalische Vielfalt. Das merkt man bei den nächsten beiden Beispielen. Zuerst ist es der Milander Festtagsmarsch und dann ein gemütlicher Walzer passt in den Sommer durch die Sonne, durch den Regen.

durch die Sonne, durch den Regen. Und zum Schluss kommen wir zu einer Kurzzusammenfassung dieses Albums Woodstock der Blasmusik oder Blasorchester Volume 7. 14 Titel sind drauf von der Militärmusik Niederösterreich. Veröffentlicht als digitales Album und Blasorchesternoten. Erschienen im Juni 2026, Aufnahme im Tonstudio Baumann. Das Ganze ist wieder eine Produktion von Woodstock Music. Und jetzt nehmen wir noch den Titel Nummer 14. Sehr, sehr beliebt, auch in der Blasmusik. Hallo kleine Maus, eine Komposition von Sascha Avsenik.

Nach der kleinen Maus gibt's jetzt die Hüttenmaus. Es singt der MGV Geishorn und dann ganz was Schönes passt da zur Jahreszeit. Der Rosenblütenwalzer von der Köflacher Streich.

ganz lass mal ausklingen, diesen Rosenblütenwalzer, die Köflacher Streich. Wir machen weiter mit Instrumentalmusik. Die Gruppe 5 Klang ist es jetzt einmal mit der Künstlerpolka und dann gehen wir spazieren mit der Klagenfurter Volksmusik und der Spaziererpolka.

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Eine Bläserweise haben wir gehört von den jungen Großadlern, wann ich zum Brunnen um ein Wasserl gehe. Und ich muss schon sagen, ein bisschen fahrlässig ist die Bevölkerung dort und da schon, wenn es ums Trinkwasser geht. Man beobachtet, dass riesengroße Wiesen bewässert werden, auch wenn es Regen hat oder der Regen zuschaut. So viel dazu. So, ich hätte noch zwei Nummern, bevor es zur Schlussnummer kommt. In Lippenseiner, ein Bayerischer von der Altbootseer muss ich und dann auch wieder ein bisschen was Swingiges. Burgenland Blechküwe, die hätte ich gerne um mich.

Und jetzt lassen wir diese Sonntagssendung ausklingen mit der Innsbrucker Böhmischen. Langsam die Nacht beginnt, ein gemütlicher Walzer. Der Karli Lenz sagt Dankeschön fürs Zuhören. Wir hören uns am Dienstag wieder bei der bunten Mosi-Stund und wie gesagt am Donnerstag die Heimatgrüße mit dem Landesentscheid im Sensenmähen der Landjugend.

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1: Mit Alexander Fekonja. Würde die Lohnlücke zwischen Frauen und Männern verschwinden, würde das laut einer ÖGB-Berechnung nicht nur mehr Gerechtigkeit, sondern auch 9 Milliarden Euro zusätzliche Einnahmen für Staat und Sozialversicherungen bringen. Frauen würden dabei im Schnitt um 366 Euro netto pro Monat mehr verdienen. Der ÖGB pocht deswegen darauf, dass die EU-Entgelttransparenz-Richtlinie umgesetzt wird. Die Frist dafür wurde von Österreich aber am 7. Juni verabsäumt. In Österreichs Gemeinden gibt es aktuell so viele Bürgermeisterinnen wie noch nie, 247 von knapp 2100. Das sind rund 12% und um 2,5 Punkte mehr als vor einem Jahr. Am höchsten ist die Quote in Niederösterreich mit 99 Bürgermeisterinnen, am niedrigsten in Kärnten mit nur 9. Rechnet man auch Vizebürgermeisterinnen und Gemeinderätinnen mit ein, liegt der Frauenanteil bei 27%. Wer in Österreich zu wenig Einkommen hat, bekommt vom Staat Unterstützung in Form der Sozialhilfe. Sozialministerin Corinna Schumann will dieses System reformieren und rechnet weiterhin, dass die Sozialhilfe neu mit Jänner 2027 startet. Ziel ist es, arbeitsfähige Menschen schneller in Jobs zu bringen und vor allem Kinder aus armutsgefährdeten Familien besser abzusichern. Der verheerende Waldbrand im Süden Spaniens breitet sich nicht mehr weiter aus. Die Lage hat sich laut Regionalregierung stabilisiert. Rund 500 Feuerwehrleute, Soldaten und weitere Helferinnen und Helfer sind noch im Einsatz. Insgesamt wurden 7000 Hektar Wald- und Buschfläche zerstört. Es gibt mindestens 12 Todesopfer und die Suche nach weiteren geht weiter. Als Brandursache wird eine kaputte Stromleitung vermutet. Die Geschichte des Buckelwals Timmy, der im Frühjahr in der Ostsee für Aufsehen gesorgt hatte, ist jetzt zum Theaterstück geworden. Am Hamburger Ernst-Deutsch-Theater ist das Stück gestern über die Bühne gegangen. Es beleuchtet die hitzige Online-Debatte zwischen jenen, die das Tier retten und jenen, die es sterben lassen wollten.
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